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1: Starke Gewitter haben gestern in Tirol zu vereinzelten Murenabgängen und kleinräumigen Überflutungen geführt. Eine Mure ist etwa auf die Hantenjochstraße bei Pafla im Bezirk Reutte niedergegangen. Die Straße bleibt bis heute früh gesperrt. In der Kundler Klamm im Bezirk Kufstein verzeichnet man ebenfalls einen Murenabgang. Einige Gäste müssen aus einem Gasthaus evakuiert werden. Verletzt wird niemand. Die Wiener Austria hat einen Fehlstart in die neue Fußball-Bundesliga-Saison hingelegt. Die Favoriten kassieren am Sonntag gegen den WRC eine 0:3 Auswärtsniederlage. Rapid ist hingegen mit einem 1:0 Heimsieg gegen Altach in die neue Saison gestartet. Die Mehrheit der Österreicherinnen und Österreicher ist für ein Handyverbot an Schulen. Laut einer aktuellen Umfrage von Ipsos sind 62% dafür. Noch höher ist die Zustimmung für ein generelles Social-Media-Verbot bis 14, nämlich bei 72%. Ein Verbot von KI-Anwendungen wie ChatGPT an Schulen befürwortet hingegen nur jeder oder jede Dritte. Eine Studie in Wien zu einem schluckbaren Abnehmballon ist abgebrochen worden. 2 von 5 Patienten haben schwere Nebenwirkungen gehabt. Der Ballon sollte im Magen eigentlich ein Sättigungsgefühl hervorrufen. Die Entwickler wollen das Konzept aber weiter verbessern.
2: Die heftigen Gewitter im Westen, die ziehen jetzt schon langsam Richtung Bayern ab. Das Größte für heute Abend ist also bei euch in Tirol überstanden. Aber es waschelt noch im Tiroler Oberland, bei euch in Osttirol und Salzburg. Ansonsten trocken und sehr schwül, meist messen wir noch um die 30 Grad in der Osthälfte. Morgen dann weiterhin Ultrahitze angesagt, im Norden und Osten des Landesteils bis zu 40 Grad. Am besten klebt euch irgendwie Coolpacks in den Nacken. Viel Sonne also angesagt, am Nachmittag ist dann im Bergland wieder Regen und Gewitter mit dabei.
3: Das ist der Wochenstart und der Blick auf Österreichs Straßen und es läuft genauso wie es laufen soll. Gute und vor allem sichere Fahrt.
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5: Am Montag in der Früh, schönen guten Morgen. Darius and Finlay featuring Nico gleich am Start für dich zum Aufstehen. Davor

0: Schönen guten Morgen und happy Montag. Wir starten gemeinsam hinein in die neue Woche. Schön, dass wir gemeinsam aufstehen. Nina Schachinger hier. Willkommen im Wake Up Express.
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Schönen guten Morgen und Happy Montag. Wir wecken dich heute auf mit all deinen Lieblingshits. Also mach dich ganz in Ruhe fertig für die Arbeit. Gönn dir ein erstes Kaffeechi. Und wir kümmern uns um die perfekten Beats für deinen Start in den Tag. Und die kommen jetzt von K2. Die Nachtigall singt jetzt für dich am Start. Schönen guten Morgen und Happy Wochenstart.

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Two Colors mit Chemical. Zum Ankommen im Montag. Wir kümmern uns um die perfekten Beats und um Punkt 7 gibt's ein kleines Update von meinen lieben Kolleginnen und Kollegen aus der Newsredaktion, sodass du top informiert in den Tag startest. Let's go. Happy Montag. Hier kommen Real McCoy mit

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1: Die Mehrheit der Österreicherinnen und Österreicher ist für ein Handyverbot an Schulen. Laut einer aktuellen Umfrage von Ipsos sind 62% dafür. Noch höher ist die Zustimmung für ein generelles Social-Media-Verbot bis 14, nämlich bei 72%. Ein Verbot von KI-Anwendungen wie ChatGPT an Schulen befürwortet hingegen nur jeder oder jede Dritte. Die Wiener Austria hat einen Fehlstart in die neue Fußball-Bundesliga-Saison hingelegt. Die Favoriten kassieren am Sonntag gegen den WRC eine 0:3 Auswärtsniederlage. Rapid ist hingegen mit einem 1:0 Heimsieg gegen Altach in die neue Saison gestartet. Starke Gewitter haben gestern in Tirol zu vereinzelten Murenabgängen und kleinräumigen Überflutungen geführt. Eine Mure ist etwa auf die Hantenjochstraße bei Pfaffla im Bezirk Reute niedergegangen. Die Straße bleibt bis heute früh gesperrt. In der Kundler Klamm im Bezirk Kufstein verzeichnet man ebenfalls einen Murenabgang. Einige Gäste müssen aus einem Gasthaus evakuiert werden. Verletzt wird niemand. Eine Studie in Wien zu einem schluckbaren Abnehmballon ist abgebrochen worden. 2 von 5 Patienten haben schwere Nebenwirkungen gehabt. Der Ballon sollte im Magen eigentlich ein Sättigungsgefühl hervorrufen. Die Entwickler wollen das Konzept aber weiter verbessern.
2: Guten Morgen am Montag und der Blick auf die Wetterkarten schaut wirklich heftig aus. Eventuell knacken wir heute wieder die 40 Grad. Am heißesten wird es von Niederösterreich bis ins Burgenland. Der Sonnenschein überwiegt in ganz Österreich, aber am Nachmittag krachen auch vereinzelt Wärmegewitter durch.
3: Das ist der Wochenstart und der Blick auf Österreichs Straßen und es läuft genauso wie es laufen soll. Gute und vor allem sichere Fahrt.
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2: Am Montag um kurz nach 7, also raus aus den Federn. Wir starten hinein mit Danzel und Pump It Up. Davor gibt's aber noch Zombie und Alex Christensen mit United. Schönen guten Morgen.

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0: So klingt er. Der Wochenstart. Hier bei uns auf Krone Hit Eurodance Express. Schön, dass wir gemeinsam aufstehen. Es geht ab in die Arbeit und wir versüßen dir die Fahrt mit 100% Motivation für deinen Montag. Also happy Wochenstart. Hier kommen Gala, ein absoluter Klassiker aus den 90ern mit Freed From Desire.
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Doktorspiele am Morgen vertreiben Kummer und Sorgen und damit Happy Montag. Wir starten voll motiviert hinein in eine neue Woche. Alles ist offen. Wir machen das Beste draus, würde ich sagen. Ganz, ganz liebe Grüße gehen raus zu dir ins Auto oder in die Küche, falls du gerade noch am Frühstücken bist. Wir starten hinein in die neue Woche mit Corona und Try Me Out. 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

0: Punkt 8 gibt's alles, was heute wichtig ist für dich. Also Wetter, Nachrichten und Verkehr, sodass du top informiert in die neue Woche startest. Und bis dahin gibt's noch ganz viel Musik für dich zum Aufstehen. Also willkommen im Wake Up Express. Nice, dass du dich heute für Krone Hit Eurodance Express entschieden hast. Mein Name ist Nina Schachinger und es geht hinein in den Montag mit Cascada.
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1: In Vorarlberg ist gestern ein Wolf zum Abschuss freigegeben worden. Das Tier soll mit sehr hoher Wahrscheinlichkeit ein Jungrind auf einer Alm im Montafon gerissen haben. Die Freigabe gilt bis Ende September. Red Bull Salzburg hat Stürmer Adam Dagim an den deutschen Fußball-Bundesligisten TSG Hoffenheim abgegeben. Der 20-jährige Däne ist erst im Sommer 2023 nach Salzburg gewechselt. In der vergangenen Saison war er bereits Leihspieler bei Wolfsburg. Laut Kicker zahlt Hoffenheim 13 Millionen Euro für den Stürmer. Die Mehrheit der Österreicherinnen und Österreicher ist für ein Handyverbot an Schulen. Laut einer aktuellen Umfrage von Ipsos sind 62% dafür. Noch höher ist die Zustimmung für ein generelles Social-Media-Verbot bis 14, nämlich bei 72%. Ein Verbot von KI-Anwendungen wie ChatGPT an Schulen befürwortet hingegen nur jeder oder jede Dritte. Eine Studie in Wien zu einem schluckbaren Abnehmballon ist abgebrochen worden. 2 von 5 Patienten haben schwere Nebenwirkungen gehabt. Der Ballon sollte im Magen eigentlich ein Sättigungsgefühl hervorrufen. Die Entwickler wollen das Konzept aber weiter verbessern.
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2: Guten Morgen am Montag und der Blick auf die Wetterkarten schaut wirklich heftig aus. Eventuell knacken wir heute wieder die 40 Grad. Am heißesten wird es von Niederösterreich bis ins Burgenland. Der Sonnenschein überwiegt in ganz Österreich, aber am Nachmittag krachen auch vereinzelt Wärmegewitter durch.
3: Hi zu euch ins Auto, das ist der Blick auf Österreichs Straßen und eine Meldung gibt's für Salzburg auf der A10 Richtung Villach. Zwischen dem Knoten Ponga und Hüttau ist aktuell der Reittunnel gesperrt, da heißt's ausweichen und zwar über die B99. Sonst läuft's, gute und vor allem sichere Fahrt.
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2: besteht jetzt aus zwei ganz besonderen Künstlern. Superschöne Kombi. Bellini gibt's gleich mit Samba de Janeiro und den Start macht ein Song, der quasi das Motto für den heutigen Montag ist. Let's go!

0: Schönen guten Morgen und willkommen im Wake Up Express. Schön, dass du mit dabei bist. Ganz egal, ob im Auto, im Büro, auf der Baustelle, in der BIM oder gemütlich im Homeoffice. Krone Hit Eurodance Express begleitet dich überall hin, ob über unsere App, den Stream auf der Website oder ganz einfach via Smart Speaker über die Alexa-Funktion. Wir starten gemeinsam in diesen Montag mit den besten Beats. Hier kommen Ace of Base.
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Montag in der Früh, gleich 8:30. Ich wünsche dir eine gute Fahrt und einen erfolgreichen Wochenstart. Die Extraportion Motivation gibt's wie immer von uns. Also du machst einfach alles, was du so machen musst an diesem Montagmorgen und wir machen das, was wir am besten können. Wir kümmern uns um die passende Musik. Schönen guten Morgen. Das ist Nova Space mit Guardian Angel.

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14: 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Bitte überprüfen Sie die Rufnummer.

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0: Ja, ich hoffe, du sitzt gut mittendrin im Wake-Up Express. So hört sich das an hier bei uns. Nice, dass du da bist. Du hörst all deine Lieblingshits. Ganz liebe Grüße gehen raus zu dir in die Arbeit. Happy Wochenstart wünsche ich.
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1: In Vorarlberg ist gestern ein Wolf zum Abschuss freigegeben worden. Das Tier soll mit sehr hoher Wahrscheinlichkeit ein Jungrind auf einer Alm im Montafon gerissen haben. Die Freigabe gilt bis Ende September. Red Bull Salzburg hat Stürmer Adam Dagim an den deutschen Fußball-Bundesligisten TSG Hoffenheim abgegeben. Der 20-jährige Däne ist erst im Sommer 2023 nach Salzburg gewechselt. In der vergangenen Saison war er bereits Leihspieler bei Wolfsburg. Laut Kicker zahlt Hoffenheim 13 Millionen Euro für den Stürmer. Die Zahl der Unternehmensübernahmen und Fusionen ist im ersten Halbjahr 2026 wieder gestiegen. Laut einer aktuellen Studie der Unternehmensberatung EY gibt es ein Plus von 11%. Insgesamt wurden 131 Deals mit österreichischer Beteiligung abgeschlossen. Das Transaktionsvolumen ist allerdings deutlich gesunken. US-Präsident Donald Trump kündigt neue Gespräche mit dem Iran an. Ab heute Nachmittag sollen Verhandlungen stattfinden, so Trump. Details zu den Gesprächen gibt es noch nicht. Zuvor hat der Iran erklärt, dass Vermittler die Gespräche über ein Rahmenabkommen zur Beendigung des Krieges am Golf wieder aufgenommen haben.
2: Guten Morgen am Montag, wir starten in die nächste Hitzewoche. Gestern war es ja endlich mal wieder ganz angenehm, aber heute geht es schon weiter mit den ultra heißen Temperaturen. 32 bis 39, eventuell sogar 40 Grad gehen sich aus, die am ehesten noch in Wien, Niederösterreich oder auch stellenweise im Burgenland.
3: Der Blick auf Österreichs Straßen, Steiermark. A2 Richtung Wien zwischen Pinkerfeld und Friedberg-Pingau. Ein Unfall, die Überholspur blockiert, da gibt es kurze Verzögerungen. Und aktuell plus 25 Minuten in Salzburg auf der A10 Richtung Villach. Zwischen dem Knoten Pongau und Hüttau. Da ist im Reittunnel nämlich nur eine Fahrspur frei, deshalb hier eine knappe halbe Stunde Zeitverlust.
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2: Um kurz nach neun, das heißt zum Ankommen im Büro haben wir dir da einen ganz besonders nicen Mix zusammengestellt. Sack Noel gibt's da gleich. Mit Lock Up People und den Start machen die gute Laune Garanten schlechthin. Die Venga Boys, hier kommt Boom, Boom, Boom, Boom. Happy Montag, schönen guten Morgen.

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1: Oh ja, so klingt da der Sommer hier bei uns auf Krone Hit Eurodance Express. Mein Name ist Nina Schachinger und ich begleite dich heute hinein in die neue Woche mit den besten Sommerhits ever. Jetzt kommt einer aus den Nullerjahren. Ladies and Gentlemen, hier kommt Kate Ryan mit Ella Ella.

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0: Ich erkläre hiermit diese Insel zu meinem Königreich und wir bauen einen gemütlichen Palast.
1: Das ist ein wundervolles Thema für eine Ballade.

0: So, Feierabend, immer.
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2: Du hörst uns vielleicht gerade im Auto am Weg zum nächsten Kunden oder auch ganz gemütlich daheim im Homeoffice. Ganz egal, wo du unterwegs bist, ich bin die Nina und ich begleite dich überall hin mit den besten Beats für deinen Montagvormittag. Und die kommen jetzt von den Spice Girls.

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Gleich ist es 10, das heißt, gleich gibt's ein Update aus der News-Redaktion und bis dahin gibt's natürlich Musik. Jetzt von der Taylor Swift der 2000er und meinem absoluten Idol damals, Britney Spears. Möge sie ihr Leben in den Griff bekommen, wir wünschen sie ihr wirklich alle ganz, ganz fest, weil sie war wirklich eine absolute Ausnahmekünstlerin damals. Wir spielen dir jetzt einen Hit aus einem bisschen unbekannteren Album von ihr und Fun Fact, mitgeschrieben an diesem Song hat the one and only Kesha. Hier kommt Britney Spears mit Till the World Ends. Ich wünsche dir einen chilligen Montagvormittag. Nina hier.

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1: Bei einem Stallbrand in der Südoststeiermark sind gestern mehrere tausend Mastküken verendet. In einer Werkstatt ist ein Feuer ausgebrochen, das rasch auf den Hühnerstall übergegriffen hat. Die Bauernfamilie hat die Flammen nach dem Mittagessen bemerkt, aber der Großteil der Küken war nicht mehr zu retten. Ursache für den Brand dürfte ein technischer Defekt gewesen sein. Red Bull Salzburg hat Stürmer Adam Dagiman den deutschen Fußball-Bundesligisten TSG Hoffenheim abgegeben. Der 20-jährige Däne ist erst im Sommer 2023 nach Salzburg gewechselt. In der vergangenen Saison war er bereits Leihspieler bei Wolfsburg. Laut Kicker zahlt Hoffenheim 13 Millionen Euro für den Stürmer. Die Arbeitslosigkeit steigt im Juli erneut. 364.000 Menschen sind arbeitslos gemeldet oder in AMS-Schulungen. Das sind 1,3% mehr als noch im Vorjahr. Besonders Frauen sind davon betroffen. Bei ihnen steigt die Arbeitslosigkeit um ganze 6%. Bei den Männern stagniert sie hingegen. Die Geschwindigkeit der Sedimentablagerung ist ein entscheidender Faktor bei der Datierung von Fossilien. Das zeigt eine aktuelle Studie, an der auch die Universität Wien beteiligt ist. Je schneller sich Sedimente ablagern, desto genauer lässt sich das Alter der Fossilien bestimmen. Die Forschenden haben über 7000 Proben aus aller Welt analysiert.
2: Schönen Vormittag mit den Wetteraussichten. Wir starten in eine schweißtreibende Woche. Bis zu 39 Grad maximal. Die kriegt es am 1. zwischen Oberösterreich und dem Nordburgenland. Viel Sonne am Nachmittag, dann wieder ein paar Schauer und Gewitter bei euch im Bergland. Und morgen bis zu 40 Grad im Osten. Da, wo es heute kracht, kann es auch morgen krachen.
3: Das ist euer Verkehrsupdate. Der Blick auf Österreichs Straßen, da läuft es heute eigentlich ganz gut. Auch Good News habe ich jetzt in Salzburg. A10 Richtung Villach zwischen Knotenpongau und Hüttau. Das Auto mit Panne ist jetzt abgeschleppt. Alle Fahrstreifen sind da wieder frei. Es wird aber noch ein bisschen dauern, bis sich der Stau da aufgelöst hat. Gerade ein Plus von 15 Minuten. Ansonsten läuft es auf Österreichs Straßen. Ich wünsche euch eine gute Fahrt.
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4: Und da starten wir hinein in den Montagvormittag mit Last Ketchup und dem Ketchup-Song. Nina Schachinger hier. Nice, dass du da bist.

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0: Ist mit Lucky und damit Happy Montag und willkommen in der neuen Woche. Ich hoffe, du bist gut reingestartet. Freut mich voll, dass wir dich begleiten dürfen. Aktuell kommt ja super viel neues Eurodanciges raus, was wir natürlich mega finden. 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

Taylor Swift und Eli Oaks mit Opalite. So, so geiler Remix. Und wie cool ist es bitte, dass Eli Oaks als einer von ganz, ganz wenigen DJs weltweit mit Taylor Swift zusammenarbeiten durfte und einen ihrer Songs remixen durfte. Und dann ist der Typ auch noch Österreicher. Mega, mega geil. Weiter geht's hier bei uns mit einem absoluten Klassiker von Los Del Rio. Macarena gleich am Start für dich. Und um Punkt 11 gibt's ein kleines Update von meinen lieben Kolleginnen und Kollegen aus der Newsredaktion.

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1: Ein 41-jähriger Alkolenker hat sich gestern im Bezirk Freistadt in Oberösterreich eine Verfolgungsjagd mit der Polizei geliefert. Sie endet, als der Mann im Tunnel Götschka gegen die Wand kracht. Er bleibt unverletzt und wird festgenommen. Ein Alkotest ergibt 1,26 Promille. Die Polizei hat ihm bereits tags zuvor den Führerschein abgenommen, weil er betrunken gefahren ist. Die Wiener Austria hat einen Fehlstart in die neue Fußball-Bundesliga-Saison hingelegt. Die Favoriten kassieren am Sonntag gegen den WRC eine 0:3 Auswärtsniederlage. Rapid ist hingegen mit einem 1:0 Heimsieg gegen Altach in die neue Saison gestartet. Die Arbeitslosigkeit ist im Juli erneut gestiegen. Insgesamt waren 364.200 Personen beim AMS arbeitslos oder in Schulung gemeldet. Das sind um 1,3% mehr als noch im Vorjahresmonat. Rechtsextreme Gruppen versuchen, ihre Botschaften immer häufiger über Mode zu verbreiten. Das zeigt eine aktuelle Studie der Modeforscherin Elke Gaugele von der Akademie der Bildenden Künste in Wien. Demnach eignen sich Rechtsextreme unterschiedliche Stile an, um verschiedene Gruppen mit ihren Symbolen zu beliefern. Die Stile reichen von Streetwear bis hin zur sogenannten Old Money Ästhetik.
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2: Schönen Montagvormittag mit den Wetteraussichten. Wir schwitzen heute um die Wette bis zu 39 Grad. Die kriegt es am ersten von Oberösterreich bis ins Nordburgenland. Viel Sonne heute, am Nachmittag dann wieder ein paar Schauer und Gewitter bei euch im Bergland. Morgen noch heißer, da knacken wir, müsste gar nicht sein, wenn es nach mir geht, da knacken wir den 40er im Osten. Auch im restlichen Land brütend heiß und Gewitter gibt es wieder ab dem Nachmittag.
3: Das ist der Blick auf Österreichs Straßen. Da ist einiges los heute. Tirol B179 Richtung Nassereit auf der Umfahrung Reutte. Da steht ein Auto mit Panne auf der Fahrbahn. Ihr werdet da wechselweise vorbeigeleitet, braucht aber eine halbe Stunde länger. In Salzburg auf der A10 Richtung Villach bei St. Michael, da ist der Katschbeck-Tunnel gesperrt. Ein Fahrzeug mit Panne steht da im Tunnel. Ausweichen ist da möglich über die B99. Und auch in Salzburg B311 zwischen St. Veit im Pongau und Schwarzach, da ist der Schönberg-Tunnel gesperrt. Ihr werdet da vor Ort über Schwarzach umgeleitet. So, und in der Steiermark B76 zwischen Rassach und Frauenthal gibt es eine Sperre nach einem Unfall. Ausweichen ist da möglich über die L643. Also ansonsten läuft es auf Österreichs Straßen. Ich wünsche euch eine gute und vor allem sichere Fahrt.
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4: Kurz nach 11, Nina Schachinger hier. Hallo.
5: Felicità.

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Levi Harron mit The Glen. Mein persönlicher All-Time-Favorite. Bitte, was ist das für eine wahnsinnig geile Nummer? Willkommen im Montag, willkommen in der neuen Woche. Ganz egal, ob du gerade Urlaub hast oder brav am Hustlen bist, wir sorgen für gute Laune in Form von der passenden Musik für deinen Wochenstart. Und ich finde ja gerade so sommerliche Songs sind meistens automatisch gute Laune-Hits. Deshalb jetzt einmal Good Vibes zum Mitnehmen. Hier kommt Danza Kuduro.

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Ja, so klingt dein Montagvormittag hier bei uns auf KRONE HIT Eurodance Express. Um Punkt 12 gibt's ein Update aus der Newsredaktion. Die verraten dir gleich alles, was wichtig ist für deinen Wochenstart, also Wetter, Nachrichten und Verkehr. Und bis dahin spiele ich dir noch ein paar super feine Scheiben. Nina Schachinger hier. Freut mich voll, dass wir gemeinsam in die neue Woche starten. Hier kommen Safri Duo mit Play the Light.

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2: Heftige Gewitter mit starkem Regen haben gestern Abend in Salzburg für rund 80 Feuerwehreinsätze gesorgt. In der Landeshauptstadt kommt es zu Störungen in der Elektrik der 25 während des Unwetters im Einsatz stehenden 60 O-Busse. Laut einem Sprecher der Salzburger Linien dürften Feuchtigkeit und durch den Sturm aufgewirbelte Blätter oder kleine Äste sensible Sicherheitseinrichtungen auf dem Fahrzeugdach ausgelöst haben. Die Busse konnten nicht mehr weiterfahren. Die UEFA droht FIFA-Präsident Gianni Infantino mit rechtlichen Schritten. Hintergrund ist der geplatzte Investorendeal, bei dem Infantino Anteile an den Premium-Produkten der FIFA an private Investoren verkaufen wollte. Die UEFA fordert Infantino auf, sämtliches Material im Zusammenhang mit dem Vorhaben nicht zu vernichten. Wegen der drohenden Hitze hat die Geosphere Austria für heute und morgen im Osten die höchste Wetterwarnstufe rot ausgegeben. Betroffen sind Wien, das Nordburgenland und der Nordosten Niederösterreichs. Die Temperaturen könnten auf über 40 Grad steigen. Auch der Allzeit-Temperaturrekord von 40,5 Grad aus dem Jahr 2013 könnte fallen. Rechtsextreme Gruppen versuchen ihre Botschaften immer häufiger über Mode zu verbreiten. Das zeigt eine aktuelle Studie der Modeforscherin Elke Gaugele von der Akademie der Bildenden Künste in Wien. Demnach eignen sich Rechtsextreme unterschiedliche Stile an, um verschiedene Gruppen mit ihren Symbolen zu beliefern. Die Stile reichen von Streetwear bis hin zur sogenannten Old Money Ästhetik.
3: Schönen Montag mit den Wetteraussichten. Man fühlt sich wie in einem großen Herd heute auf höchster Stufe eingeschaltet. 39 Grad die Topwerte, die kriegt es am ersten von Oberösterreich bis ins Nordburgenland. Viel Sonne mit dabei, allerdings im Bergland am Nachmittag wieder Regenschauer und Gewitter möglich. Morgen sehr ähnlich mit bis zu 40 Grad im Osten.
4: Das ist der Blick auf Österreichs Straßen und auch nach dem Wochenende ist da noch einiges los. In Tirol B179 Richtung Nassereit auf der Umfahrung Reute. Da ist das Auto mit Panne jetzt abgeschleppt. Aktuell braucht ihr da aber weiterhin eine halbe Stunde länger. Halbe Stunde mehr auch in Salzburg auf der A10 Richtung Villach zwischen Zederhaus und St. Michael. Da ist einiges los. In der Steiermark A9 Richtung Slowenien zwischen Lebring und Leibnitz im Baustellenbereich 15 Minuten plus. Und auch in der Steiermark B76 zwischen Rassach und Frauenthal. Da gab es heute früh einen Unfall. Es ist weiterhin gesperrt. Ihr werdet da aber vor Ort über die L643 umgeleitet. Ansonsten läuft es auf Österreichs Straßen. Ich wünsche euch eine gute und vor allem sichere Fahrt.
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5: Kurz nach 12, Mahlzeit, Nina Schachinger hier.

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Gleich ist es eins. Das heißt, für mich ist es Zeit, Tschüss zu sagen für heute. Es war mir mal wieder eine Freude, mit dir in die neue Woche zu starten. Hab noch einen super feinen Montag und wir hören uns dann morgen wieder pünktlich ab 6 Uhr im Wake Up Express. Bis dahin, mach's gut. Mein Name ist Nina Schachinger. Baba.

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1: Wegen der drohenden Hitze hat die Geosphere Austria für heute und morgen im Osten die höchste Wetterwarnstufe Rot ausgegeben. Betroffen sind Wien, das Nordburgenland und der Nordosten Niederösterreichs. Die Temperaturen könnten auf über 40 Grad steigen. Auch der Allzeit-Temperaturrekord von 40,5 Grad aus dem Jahr 2013 könnte fallen. Die UEFA droht FIFA-Präsident Gianni Infantino mit rechtlichen Schritten. Hintergrund ist der geplatzte Investorendeal, bei dem Infantino Anteile an den Premium-Produkten der FIFA an private Investoren verkaufen wollte. Die UEFA fordert Infantino auf, sämtliches Material im Zusammenhang mit dem Vorhaben nicht zu vernichten. Rechtsextreme Gruppen versuchen, ihre Botschaften immer häufiger über Mode zu verbreiten. Das zeigt eine aktuelle Studie der Modeforscherin Elke Gaugele von der Akademie der Bildenden Künste in Wien. Demnach eignen sich Rechtsextreme unterschiedliche Stile an, um verschiedene Gruppen mit ihren Symbolen zu beliefern. Die Stile reichen von Streetwear bis hin zur sogenannten Old-Money-Ästhetik. Die Hitzewelle in Italien erreicht ihren bisherigen Höhepunkt. In den nächsten Tagen werden Temperaturen um die 40 Grad erwartet. Das Gesundheitsministerium hat in 25 von 27 überwachten Städten die höchste Hitzewarnstufe ausgerufen. Die extreme Belastung macht sich zunehmend in den Krankenhäusern bemerkbar. Nach Angaben der italienischen Gesellschaft für Notfallmedizin ist die Zahl der Patienten in den Notaufnahmen der großen Städte im Vergleich zum Normalbetrieb um rund 15% gestiegen.
2: Schönen Nachmittag mit den Wetteraussichten. Da kann man heute wirklich ein Spiegelei brutzeln am Asphalt. Es ist richtig heiß mit bis zu 39 Grad. Hitze, Höhepunkt im Osten, so Oberösterreich bis ins Nordburgenland. Viel Sonne insgesamt, am Nachmittag allerdings im Bergland wieder Schauer und Gewitter. Sehr ähnlich auch morgen, allerdings noch heißer im Osten bis zu 40 Grad. Ein Blick auf die Straßen, wir sind in Salzburg A10 Richtung Villach, Blockabfertigung hier zwischen Flacher Winkel und Zederhaus plus 15 Minuten. Kärnten A11 Richtung Slowenien vor dem Karawankentunnel, ein paar Minuten mehr einplanen. Und Tirol B179 Richtung Nassereit, Stau hier auf der Umfahrung Reutte wegen Überlastung, kostet euch 40 Minuten. Viel Geduld und gute Fahrt!
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1: 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Animierte Comic-Tiere, die die Musikcharts gestürmt haben? Ja, da gibt es tatsächlich ein paar davon. Wir denken an den Crazy Frog, wir denken an Krokodil Schnappi, wir denken an das Küken-Piep und wir denken auch an einen gewissen Hamster namens Hampton. Eine Studentin hat Ende der 90er den kleinen Nager als GIF im Netz verbreitet und es dauerte nicht lange, bis ein paar Musikproduzenten den Hamster Dance veröffentlicht haben. Das Ergebnis: 6 Wochen Platz 1 in den kanadischen Charts und auch in Österreich kam niemand an diesem Ohrwurm vorbei. Kleine Vorwarnung: den Song kriegst du den restlichen Tag nicht mehr aus dem Kopf, versprochen. Der Hamster Dance, Volumen auf, jetzt wird's richtig gaga.

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0: Martin Solveig mit Intoxicated hier auf Krone Hit Eurodance Express. 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
1: Wegen der drohenden Hitze hat die Geosphere Austria für heute und morgen im Osten die höchste Wetterwarnstufe Rot ausgegeben. Betroffen sind Wien, das Nordburgenland und der Nordosten Niederösterreichs. Die Temperaturen könnten auf über 40 Grad steigen. Auch der Allzeit-Temperaturrekord von 40,5 Grad aus dem Jahr 2013 könnte fallen. Die UEFA droht FIFA-Präsident Gianni Infantino mit rechtlichen Schritten. Hintergrund ist der geplatzte Investorendeal, bei dem Infantino Anteile an den Premium-Produkten der FIFA an private Investoren verkaufen wollte. Die UEFA fordert Infantino auf, sämtliches Material im Zusammenhang mit dem Vorhaben nicht zu vernichten. Rechtsextreme Gruppen versuchen, ihre Botschaften immer häufiger über Mode zu verbreiten. Das zeigt eine aktuelle Studie der Modeforscherin Elke Gaugele von der Akademie der Bildenden Künste in Wien. Demnach eignen sich Rechtsextreme unterschiedliche Stile an, um verschiedene Gruppen mit ihren Symbolen zu beliefern. Die Stile reichen von Streetwear bis hin zur sogenannten Old-Money-Ästhetik. Die Hitzewelle in Italien erreicht ihren bisherigen Höhepunkt. In den nächsten Tagen werden Temperaturen um die 40 Grad erwartet. Das Gesundheitsministerium hat in 25 von 27 überwachten Städten die höchste Hitzewarnstufe ausgerufen. Die extreme Belastung macht sich zunehmend in den Krankenhäusern bemerkbar. Nach Angaben der italienischen Gesellschaft für Notfallmedizin ist die Zahl der Patienten in den Notaufnahmen der großen Städte im Vergleich zum Normalbetrieb um rund 15% gestiegen.
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2: Also ich weiß gar nicht mehr, wo ich noch hinschwitzen soll. So krass ist das da draußen. Am ärgsten wirklich in Wien und im Burgenland bei aktuell 37 Grad, aber auch bis rüber nach Oberösterreich diese krasse Hitze. In Linz 34, in Bregenz sommerliche 28 Grad. Und es geht noch ein bisschen weiter mit dieser Hitze. Morgen sind sogar um die 40 Grad möglich. Das letzte Mal war es übrigens 2013 so extrem heiß. Aber gegen Ende der Woche bricht dann die Hitze und dann wird es zumindest ein bisschen erträglicher. Drei Meldungen gibt's. Oberösterreicher 1 Richtung Salzburg. In der Abfahrt Traun steht ein defekter LKW. Ausweichen geht über die Abfahrt ans Felden oder Heid. Kärntner 11 Richtung Slowenien vor dem Karawankentunnel. Immer wieder Stop and Go. Hier dauert's ein paar Minuten länger. Und Tirol B179 Richtung Nassereit. Stau auf der Umfahrung Reute wegen Überlastung. Hier ein Plus von 30 Minuten. Das war's. Ich wünsche eine gute und vor allem sichere Fahrt.
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3: 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Und ich bin der Martin, kurz nach 14 Uhr an diesem heißen Montag. Bitte schön, bleib im Schatten, bleib vor dem Ventilator. Schau, dass du dich abkühlst. Heiß genug wird's eh schon dank unserer Playlist. Rein in die neue Stunde mit ATC. Schönen Nachmittag.

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0: 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Dank seiner österreichischen Mama hat der italienische Musiker Fabio Fritelli, besser bekannt als Modo, von klein auf einen sehr engen rot-weiß-roten Bezug gehabt. Tja, und da verwundert es dann auch nicht, dass er sich für seinen eigenen Mega-Hit bei einem der allergrößten österreichischen Musiker bedient hat. Fette Falco-Vibes in Kombi mit einem bekannten Kinderlied? Schon schießt man mit 1-2 Polizei an die Spitze der Charts. Absoluter Kulttitel spiele ich dir jetzt gleich. Außerdem mit dabei diese Stunde Capella und Inna. Ich bin der Martin, schönen Nachmittag.
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Dream hier auf Krone Hit Eurodance Express. 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
1: Die Gewerkschaft Wider fordert heute besseren Hitzeschutz für Beschäftigte im Straßenverkehr. Inmitten der nächsten Hitzewelle pocht man auf mehr Schutzmaßnahmen für Paketzusteller oder B- und Entlader von Lkw. In vielen älteren Fahrzeugen fehlen auch Klimaanlagen. Die Arbeitgeber sollen daher für Wasser und weitere Kühlungsmaßnahmen sorgen. Der LASK trifft in den entscheidenden Duellen um den Einzug in die Champions League auf Schottlands Rekordmeister Celtic Glasgow. Das hat die Auslosung heute ergeben. Das Hinspiel findet am 18. oder 19. August in Glasgow statt, das Rückspiel eine Woche später in Linz. Der Tiroler Landeshauptmann Anton Mattle von der ÖVP fordert eine Pensionsreform. Im Ö1 Mittagsjournal sagte er, dass man frühestens mit 65 in den Ruhestand wechseln können soll. Dafür sollen aber mindestens 45 Jahre an Arbeitszeit nachgewiesen werden. Wer diese nicht hat, müsse länger arbeiten. Für Eltern würde Mattle Betreuungsjahre als Arbeitszeit einrechnen. In Griechenland wüten nordwestlich von Athen schwere Waldbrände. Hunderte Feuerwehrleute kämpfen heute den vierten Tag in Folge gegen die Flammen. Starke Winde fachen die Brände immer wieder an. Zwei Menschen sind bei einem Zusammenstoß zweier Löschhubschrauber gestern ums Leben gekommen.
2: Es ist ein trauriger Rekord, den eigentlich keiner brechen will. Morgen 40 Grad und das höchste jemals gemessene waren 40,5 Grad 2013. Also könnte sich ausgehen, dass wir diesen Rekord da brechen. Aktuell schon 37 Grad in Wien, 35 in Linz und 35 auch in Innsbruck. Und die Hitzewelle, die geht noch weiter bis Ende der Woche. Dann stehen aber auch ein paar Gewitter an und im Osten wird es dann auch endlich nur normal sommerlich heiß. Los geht's in Kärnten auf der A10 Richtung A2. Der Oswaldi-Bergtunnel ist gesperrt, Grund ist eine Panne. Wartet die Dauer der Sperre am besten ab. A11 Richtung Slowenien vor dem Karawankentunnel. Immer wieder Stop and Go, hier dauert's ein paar Minuten länger. Steiermark A2 Richtung Wien zwischen Graz Ost und Lassnitzhöhe ein Unfall. Bitte Vorsicht. Und Tirol B179 Richtung Nassenreit. Stau auf der Umfahrung Reutte wegen Überlastung mit einem Plus von 30 Minuten. Das war's. Ich wünsche eine gute und vor allem sichere Fahrt.
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3: Und ich bin der Martin. Schönen Nachmittag.

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1: 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Ja, das tut noch immer weh. Die Entscheidung von Jasmin Wagner. Nach 30 Jahren als Blümchen hat die Eurodance-Kultikone letztes Jahr musikalisch leider Schluss gemacht. Aber trauern, das liegt uns im Sender ja so gar nicht. Wir feiern lieber und wir zelebrieren unsere Kult-Acts. Und zwar in unserer Playlist. Blümchen mit Du und Ich spiele ich dir noch fix diese Stunde. Los geht's aber mal mit Sonny Fodera. Ich bin der Martin. Schönen Nachmittag.

0: Beat System hier auf Krone Hit Eurodance Express. 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
1: Wegen der drohenden extremen Hitze hat die Geosphere Austria für morgen und übermorgen in Wien, dem Nordburgenland und im Nordosten Niederösterreichs die höchste Wetterwarnstufe Rot ausgegeben. Der Allzeit-Temperaturrekord von 40,5 Grad in Bad Deutsch-Altenburg aus dem Jahr 2013 könnte fallen. Die Temperaturen bleiben auch am Donnerstag vor allem im Osten hoch. Erst am Freitag sollte sich das heiße Wetter etwas abschwächen, mit immer noch hohen Temperaturen bis 33 Grad. Arbeits- und Sozialministerin Corinna Schumann von der SPÖ will die Integrationspflicht für Frauen mit Asylstatus früher einführen. Konkret soll die Ausnahme für junge Mütter schon mit dem zweiten Lebensjahr des Kindes auslaufen. Bisher war sie bis zum dritten Lebensjahr des Kindes gültig. Schumann sagt, Frauen sollen früher die Möglichkeit bekommen, Deutsch zu lernen, sich zu qualifizieren und wirtschaftlich unabhängig zu werden. Popstar Ariana Grande kündigt eine Auszeit an. Die 33-Jährige will sich vorübergehend aus der Öffentlichkeit zurückziehen. Das hat ihr Sprecher dem US-Magazin People gesagt. Auch an einem Musical-Projekt in London wird sie nicht teilnehmen. In den letzten Monaten hat es immer wieder Spekulationen über den Gesundheitszustand der Sängerin gegeben. Der Iran führt nach eigenen Angaben bisher keine neuen Verhandlungen mit den USA. Stattdessen spreche man mit dem Oman über eine vorübergehende Lösung für eine sichere Route durch die Seestraße von Hormus, heißt es heute aus dem Außenministerium in Teheran. Eine Einigung mit dem Nachbarland reiche jedoch nicht aus, um die Wasserstraße wieder zu öffnen.
2: Viel Sonnenschein und viele, viele Plusgrade. Bis zu 39 Grad heute möglich. In Wien sind es 38 aktuell. 34 in Klagenfurt und 36 in Innsbruck. Es kann jetzt aber auch schon der ein oder andere Regenschauer dabei sein, vor allem in höheren Lagen in Salzburg, Tirol, im Waldviertel. Da können auch teilweise heftigere Gewitter mit dabei sein. Morgen dann auf jeden Fall mal Höhepunkt der Hitzewelle. 40 Grad sind da möglich. Vielleicht am Mittwoch auch nochmal, aber spätestens dann am Freitag geht's mit normalen Sommertemperaturen weiter. Drei Meldungen gibt's. Kärntner A11 Richtung Slowenien vor dem Karawankentunnel. Immer wieder Stop and Go. Hier dauert's ein bisschen länger. Steiermark A2 Richtung Wien zwischen Graz Ost und Lassnitzhöhe ist die Unfallstelle geräumt. Der Stau löst sich aber nur langsam auf. Tirol BR179 Richtung Nassereit. Stau auf der Umfahrung Reute wegen Überlastung und ein Plus von 20 Minuten. Das war's. Gute und sichere Fahrt wünsche ich.
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3: Und ich bin der Martin, kurz nach 16 Uhr, rein geht's in die neue Stunde mit Coro featuring Talisa und ihrem Because the Night. Schönen Nachmittag. 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
1: Die großen ungeklärten Fragen der Menschheit. Sind wir wirklich allein im Universum? Was war zuerst da, die Henne oder das Ei? Tja, da könnten wir jetzt gerne darüber diskutieren, aber in Wahrheit brennt uns Eurodancern ja keine Frage dermaßen unter den Nägeln, wie die seit mittlerweile 28 Jahren ungeklärte Frage nach dem Fischpreis. Scooter mit How Much Is The Fish? Spiele ich dir noch fix diese Stunde. Los geht's aber mal mit Oceans 4. Ich bin der Martin, schönen Nachmittag.

Shaman Spoon hier auf Krone Hit Eurodance Express. 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
1: Die Gewerkschaft Wider fordert heute besseren Hitzeschutz für Beschäftigte im Straßenverkehr. Inmitten der nächsten Hitzewelle pocht man auf mehr Schutzmaßnahmen für Paketzusteller oder B- und Entlader von Lkw. In vielen älteren Fahrzeugen fehlen auch Klimaanlagen. Die Arbeitgeber sollen daher für Wasser und weitere Kühlungsmaßnahmen sorgen. Die Arbeitslosenzahlen steigen seit 40 Monaten. Ende Juli waren 364.200 Personen beim AMS arbeitslos oder in Schulung gemeldet. Das ist ein Anstieg im Vergleich zum Vorjahresmonat von 1,3%. Sinkende Arbeitslosenzahlen gab es am Bau und im Verkehrs- und Lagerwesen. Im Handel wurden mehr Arbeitslose verzeichnet. Der LASK trifft in den entscheidenden Duellen um den Einzug in die Champions League auf Schottlands Rekordmeister Celtic Glasgow. Das hat die Auslosung heute ergeben. Das Hinspiel findet am 18. oder 19. August in Glasgow statt, das Rückspiel eine Woche später in Linz. Der Iran führt nach eigenen Angaben bisher keine neuen Verhandlungen mit den USA. Stattdessen spreche man mit dem Oman über eine vorübergehende Lösung für eine sichere Route durch die Seestraße von Hormus, heißt es heute aus dem Außenministerium in Teheran. Eine Einigung mit dem Nachbarland reiche jedoch nicht aus, um die Wasserstraße wieder zu öffnen.
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2: In Tirol in Landeck gibt es jetzt das erste Gewitter und da hat es auch ein bisschen runtergekühlt auf 24 Grad. Anders schaut es aus im Osten in Wien und Eisenstadt. Aktuell 38 Grad, genauso wie in St. Pölten. Und die Hitzewelle, die geht weiter. Morgen Rekordwerte, aber leider ein trauriger von bis zu 40 Grad, genauso heiß. Kann es auch am Mittwoch nochmal werden. Ab Donnerstag das ein oder andere Gewitter mehr und die super heißen Temperaturen gehen dann am Freitag zurück. Drei Meldungen gibt's: einmal in der Steiermark, A2 Richtung Klagenfurt. Bei der Abfahrt Scheffern ist ein Unfall passiert, kurzer Stau. Kärntner 11 Richtung Slowenien vor dem Karawankentunnel. Immer wieder Stop and Go, 15 Minuten dauert es hier länger. Und Niederösterreich A21 Richtung St. Pölten, kurz nach Brunn, stehen zwei Autos wegen einer Panne auf einer unübersichtlichen Stelle. Hier bitte vorsichtig fahren. Das war's. Ich wünsche eine gute und vor allem sichere Fahrt.
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3: Und ich bin der Martin. Hi.

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1: 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Ja, jetzt nicht wundern, bitte zuhören, denn ich zitiere. Ein Lied vom lyrischen Ich, das sich auf eine Begegnung mit jemandem freut und die Sehnsucht nach dem Moment beschreibt, wenn es endlich die Person in ihre Arme schließen kann. Kein Scherz, steht so auf Wikipedia. Das ist der offizielle Inhalt von My Heart Goes Boom. Ja, wir Eurodancer, wir beschreiben diesen Mega-Hit viel lieber mit da-di-da-da-da-da-da-da-da-da, French Affair. Spiele ich dir in Kürze, und zwar gleich nach Corona. Ich bin der Martin, na dann, legen wir los.

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Mio hier auf Krone Hit Eurodance Express. Und nicht vergessen, Montag, Feierabend. 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Music.

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1: Das anhaltende Niedrigwasser sorgt jetzt auch in Österreich für Einschränkungen in der Schifffahrt. Besonders betroffen ist die Donau, wo viele Flusskreuzfahrten derzeit eingeschränkt oder gar nicht möglich sind. Auch im Fährverkehr und im Gütertransport gibt es Probleme. In einigen Bundesländern ist die Lage bisher aber noch nicht dramatisch. Arbeits- und Sozialministerin Corinna Schumann von der SPÖ will die Integrationspflicht für Frauen mit Asylstatus früher einführen. Konkret soll die Ausnahme für junge Mütter schon mit dem zweiten Lebensjahr des Kindes auslaufen. Bisher war sie bis zum dritten Lebensjahr des Kindes gültig. Schumann sagt, Frauen sollen früher die Möglichkeit bekommen, Deutsch zu lernen, sich zu qualifizieren und wirtschaftlich unabhängig zu werden. In Griechenland wüten nordwestlich von Athen schwere Waldbrände. Hunderte Feuerwehrleute kämpfen heute den vierten Tag in Folge gegen die Flammen. Starke Winde fachen die Brände immer wieder an. Zwei Menschen sind bei einem Zusammenstoß zweier Löschhubschrauber gestern ums Leben gekommen. Italien drängt die EU jetzt zu einer Ausweitung des sogenannten Albanien-Modells. Konkret schlägt Rom den Aufbau von Rückführzentren für irreguläre Migranten in sicheren Drittstaaten vor. Die Einrichtungen sollen mit EU-Mitteln finanziert werden. Italiens Innenminister Piantedosi will den Vorschlag morgen bei einer außerordentlichen Sitzung der EU-Innenminister vorstellen.
2: Stellenweise Regenschau und Gewitter, vor allem in Salzburg. Über Nacht werden beide dann weniger. Morgen am Dienstag extrem heiß, 40 Grad sind möglich, vor allem vom Weinviertel über Wien bis ins Nordburgenland. In Vorarlberg, Tirol oder auch in Kärnten und der Steiermark sehr schwül und minimalst kühler. Heftige Gewitter und Regenschauer sind ab Mittag in den Bergen möglich. Hallo zu euch ins Auto nach Wien. In den Auffahrten zur Nordbrücke sind zwei Unfälle passiert. Einmal statt auswärts, hier reicht der Stau bis zur Brigitte-Naulände zurück. Ein weiterer Unfall ist statt einwärts passiert bei der Brünner Straße. Und Tirol-Zillertal-Straße, taleinwärts, Blockabfertigung vor dem Brettfalltunnel, wegen Überlastung eine Viertelstunde mehr.
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3: Also bei diesen Temperaturen empfiehlt sich wirklich das Training im klimatisierten Fitnessstudio. Sonst wird's nämlich hardcore. Aber keine Sorge, für die richtige Motivation sorgen wir mit unserer Playlist. Unser Workout Monday. Bis 19 Uhr gibt es die perfekten Hits, um dich zu Höchstleistungen zu pushen. Also dann, legen wir los. Und zwar mit Madonna.
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1: So klappt das mit dem Training. Alles nur eine Frage der richtigen Beats. Und die bekommst du ja von uns bei unserem Workout Monday. Bis 19 Uhr liefern wir dir den perfekten Sound fürs Workout zum Wochenstart. Und weiter geht's jetzt gleich mit Aida Core und Fat Le Grand.
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0: dermaßen konsequent mit dem Training durchziehst, aber ist ja letztlich nur eine Frage der richtigen Musik. Und da hast du goldrichtig aufgedreht beim Workout Monday. Bis 19 Uhr gibt es deine Fitnessbeats am Montag. Schneller Schluck aus der Wasserflasche und weiter geht's, und zwar jetzt mit The Root.
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1: Die Zahl der Reisenden an den österreichischen Flughäfen ist im ersten Halbjahr gesunken. Insgesamt sind 6,4 Millionen Passagiere gezählt worden. Das sind um 2,5% weniger als im Vorjahr. Besonders starke Rückgänge gibt es in Linz und Klagenfurt. Der LASK trifft in den entscheidenden Duellen um den Einzug in die Champions League auf Schottlands Rekordmeister Celtic Glasgow. Das hat die Auslosung heute ergeben. Das Hinspiel findet am 18. oder 19. August in Glasgow statt, das Rückspiel eine Woche später in Linz. Das Budget ist im ersten Halbjahr auf Kurs. Das zeigt eine Auswertung des Finanzministeriums. Der Anstieg der Ausgaben lag unter den Erwartungen. Die Einnahmen entwickeln sich demnach robust. Das angepeilte Defizit von 4,2% des BIP soll eingehalten werden. Rumänien springt jetzt Felsen in der Donau, um mehr Wasser für ein Atomkraftwerk zu haben. Das AKW Cernavoda bezieht sein gesamtes Kühlwasser aus der Donau, deren Wasserstand dramatisch gesunken ist. Dem Kraftwerk droht mangels Kühlwasser die Abschaltung. Die Donau führt derzeit nur ein Drittel der Wassermenge, die durchschnittlich in dieser Jahreszeit gemessen wurde.
2: 39,3 Grad in Stammersdorf in Tulln bei Langenlebern, 38,6 Grad ebenfalls in Bad Deutsch-Altenburg, aktuell Spitzenwerte. Morgen am Dienstag wieder extrem heiß, über 40 Grad möglich, vor allem vom Weinviertel über Wien bis ins Nordburgenland. In Vorarlberg, Tirol oder auch in Kärnten und der Steiermark, auch im Südburgenland, sehr schwül, minimalst kühler in Anführungszeichen. Ab Mittag dann bitte in den Bergen aufpassen, da sind heftige Gewitter und Regenschauer möglich. Hallo zu euch ins Auto nach Wien. Stau auf der Auffahrt zur Nordbrücke statt einwärts nach einem Unfall. 10 Minuten Zeitverlust. Die zweite Unfallstelle statt auswärts, die ist geräumt. Oberösterreich, B1, Sperre bei Wels. Nach einem Unfall ausweichen könnt ihr durch Wels. Und Tirol, Zillertalstraße, Tal einwärts, Blockabfertigung vor dem Rettfalltunnel wegen Überlastung. Hier eine Viertelstunde mehr. Gute Fahrt euch.
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1: 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Mit oder ohne U? Ja, da streiten sich die Fans bis heute, welche Schreibweise der Band denn nun die richtige sei. Die Rede ist von Squeezer. Ursprünglich schrieb man die Band ohne U hinter dem Q. Schließlich hat man dann aber doch noch den Vokal hinzugefügt. Ja, und nun hat man das Namenschaos. Kein Chaos gibt es hingegen um die Musik von Squeezer. Ein Mix aus 90er Eurodance Beats und einem Hauch 50er Jahre Retro. Unverwechselbarer Sound. So wie bei ihrem Mega-Hit Sweet Kisses. Spiele ich den Kürze und zwar gleich nach Bebe Rexha. Ich bin der Martin, schönen Montagabend.

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Dan Reedy auf Krone Hit Eurodance Express. Mit all deinen Lieblings-Dance-Hits geht es jetzt noch durch den Abend und die Nacht. Morgen früh, da weckt dich dann wieder meine Kollegin Nina, und zwar bereits ab 6 Uhr in unserem Wake-Up Express. Bis dahin, schönen Montagabend, genieß die Zeit und stay tuned!

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1: Das Budget ist im ersten Halbjahr auf Kurs. Das zeigt eine Auswertung des Finanzministeriums. Der Anstieg der Ausgaben lag unter den Erwartungen. Die Einnahmen entwickeln sich demnach robust. Das angepeilte Defizit von 4,2% des BIP soll eingehalten werden. Rumänien springt jetzt Felsen in der Donau, um mehr Wasser für ein Atomkraftwerk zu haben. Das AKW Cernavoda bezieht sein gesamtes Kühlwasser aus der Donau, deren Wasserstand dramatisch gesunken ist. Dem Kraftwerk droht mangels Kühlwasser die Abschaltung. Die Donau führt derzeit nur ein Drittel der Wassermenge, die durchschnittlich in dieser Jahreszeit gemessen wurde. Die Zahl der Reisenden an den österreichischen Flughäfen ist im ersten Halbjahr gesunken. Insgesamt sind 6,4 Millionen Passagiere gezählt worden. Das sind um 2,5% weniger als im Vorjahr. Besonders starke Rückgänge gibt es in Linz und Klagenfurt. In Oberösterreich gibt es jetzt den ersten Lkw-Parkplatz in Österreich, der nach dem höchsten europäischen Sicherheitsstandard zertifiziert ist. Der Parkplatz an der Achtausfahrt Scherding-Suben hat 74 Stellplätze und bietet unter anderem moderne Sanitäranlagen, kostenloses WLAN und Stromanschlüsse für Kühlfahrzeuge. Das gesamte Gelände ist beleuchtet, videoüberwacht und durch moderne Zugangskontrollen geschützt.
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2: Seine Regen- und Gewitterwolke aktuell übertrieben über Liezen in der Steiermark unterwegs. Generell die meisten Regenschauer und heftigsten Gewitter heute wieder rund um Salzburg. Wird aber in der Nacht dann weniger. Und morgen am Dienstag wird es vor allem eins extrem heiß. Über 40 Grad möglich. Hitzepol vor allem vom Weinviertel über Wien bis ins Nordburgenland. Im Rest des Landes sehr, sehr schwül, minimal kühler mit so um die 38 Grad. Heftige Gewitter und Regenschauer ab Mittag dann in den Bergen möglich. Bitte aufpassen. Hallo zu euch ins Auto nach Wien A22, stadtauswärts bei der Floridsdorfer Brücke ist ein Unfall passiert, zwei Spuren sind blockiert, bitte Vorsicht. Steiermark A2 Richtung Wien zwischen Graz Ost und Lassnitzhöhe, hier ist nach einem Unfall die rechte Spur gesperrt.

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